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1: Wenn Änderungen Ihre Pläne heute umwerfen, müssen Sie nicht gleich die Flinte ins Korn werfen. Ihre Zeit wird mit Sicherheit noch kommen.
0: Stier.
1: Überdenken Sie Ihr Handeln etwas genauer, das bewahrt Sie am Ende vor Schaden. Wenn Sie dagegen heute überstürzt handeln, könnten Ihre Vorhaben scheitern.
0: Zwillinge.
1: An turbulenten Ereignissen herrscht wirklich derzeit kein Mangel in Ihrem Leben. Genau deshalb sollten Sie heute etwas mehr Ruhe in Ihr Privatleben bringen.
0: Krebs.
1: Clever wie Sie sind, sorgen Sie heute dafür, dass aus einer schwierigen Situation am Ende sogar noch ein Vorteil für Sie erwächst. Sie machen das Beste aus allem.
0: Löwe.
1: Heute haben Sie mit Problemen gar nichts am Hut und sehen das Leben vor allem von der schönen Seite. Vorfreude erfüllt Ihr Herz.
0: Jungfrau.
1: Sie neigen dazu, sich zu verausgaben und sich selbst zu wenig Raum zu geben. Auf Dauer dämpft das Ihre Lebensfreude.
0: Waage.
1: Sehen Sie nicht nur die Nachteile in einer bestimmten Situation, sondern auch welche Vorteile damit in Zusammenhang stehen. Das sorgt für ein sehr viel realistischeres Bild.
0: Skorpion.
1: Sie verstoßen heute wahrscheinlich gegen Ihre Prinzipien, wenn Sie sich zu etwas hinreißen lassen, das nicht Ihren eigenen, sondern ausschließlich fremden Erwartungen dient.
0: Schütze.
1: Es gibt immer Zeitgenossen, die alles besser wissen. Beziehen Sie die Rechthaberei nicht so sehr auf sich und grenzen Sie sich klar ab.
0: Steinbock.
1: Das schöne maßvoll genießen, das gelingt Ihnen heute besonders gut. So kommen Sie problemlos auch über kritische Situationen hinweg und können sich auf das Wochenende freuen.
0: Wassermann.
1: Liebe ist für Sie nicht nur ein Wort, sondern vor allem auch ein Gefühl, das Sie leben. Das zeigen Sie nicht nur bei nahestehenden Menschen, sondern auch in der Fähigkeit zum Mitgefühl.
0: Fische.
1: Wenn Sie heute etwas auf die Bremse treten, wäre das erheblich besser für Sie. Es braucht nicht nur Ihren Einsatz, sondern auch den anderer, damit ein Ziel erreicht werden kann.

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1: Heute kann es aus den Wolken, die unterwegs sind, immer wieder regnen. Es zeigt sich aber auch die Sonne. Die Temperaturen erreichen bis zu 21 Grad. Auch zum Start in die neue Woche sind viele Regenwolken unterwegs. Die Sonne hat es eher schwer. Das Thermometer klettert auf maximal 19 Grad. Am Dienstag sieht es schon wieder viel freundlicher aus. Die Temperaturen steigen auf bis zu 28 Grad und es gibt einen trockenen Mix aus Sonne und Wolken.
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1: Ich bin Angela Kress. Guten Morgen. Die spezielle Crowdfunding-Aktion der Energieversorgung Gera für 6 Jugendprojekte in der Stadt ist ein voller Erfolg gewesen. Wie das Unternehmen mitteilt, kamen insgesamt über 32.500 Euro von 505 Unterstützern zusammen. Die EGG hat dabei über 7.500 Euro aufgestockt. Die Mittel fließen in gemeinnützige Sport- oder Schul- und Kita-Projekte. Wer sich Anregungen für die Gestaltung des eigenen Gartens holen will, kann sich heute auf eine kleine Tour durch das Vogtland begeben. Beim Tag des offenen Gartens werden 9 Privatleute aus verschiedenen Orten Einblick in ihre kleinen Reiche geben. Die Tradition geht auf die Familien Hess aus Bergen und Nitsche aus Schreiersgrün zurück. Der Golfclub Talsperre Pöhl sammelt heute Spenden für die Deutsche Kinderkrebshilfe. Bei einem Benefizturnier gibt es aber auch einen sportlichen Anreiz. Die Sieger qualifizieren sich fürs Regionalfinale. Dort geht es wiederum um den Einzug in die Wettbewerbe auf Bundesebene im Oktober. In Oelsnitz wird heute unterdessen auch für einen guten Zweck gelaufen. Zum 6. Mal wird am frühen Nachmittag auf dem Marktplatz der Sperkenlauf gestartet. Frankreich steht im Viertelfinale der Fußball-Weltmeisterschaft. Die Mannschaft setzte sich im Achtelfinale mit 1:0 gegen Paraguay durch. Zuvor hatte Marokko im Achtelfinale den WM-Co-Gastgeber Kanada mit 3:0 besiegt. Damit treffen Frankreich und Marokko am Donnerstag im Viertelfinale aufeinander. Das waren die Vogtland-Radio-Nachrichten.
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1: Hallo liebe Autofahrer, uns liegen derzeit keine Störungsmeldungen vor. Wir wünschen Ihnen eine

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1: Wenn Änderungen Ihre Pläne heute umwerfen, müssen Sie nicht gleich die Flinte ins Korn werfen. Ihre Zeit wird mit Sicherheit noch kommen.
0: Stier.
1: Überdenken Sie Ihr Handeln etwas genauer, das bewahrt Sie am Ende vor Schaden. Wenn Sie dagegen heute überstürzt handeln, könnten Ihre Vorhaben scheitern.
0: Zwillinge.
1: An turbulenten Ereignissen herrscht wirklich derzeit kein Mangel in Ihrem Leben. Genau deshalb sollten Sie heute etwas mehr Ruhe in Ihr Privatleben bringen.
0: Krebs.
1: Clever wie Sie sind, sorgen Sie heute dafür, dass aus einer schwierigen Situation am Ende sogar noch ein Vorteil für Sie erwächst. Sie machen das Beste aus allem.
0: Löwe.
1: Heute haben Sie mit Problemen gar nichts am Hut und sehen das Leben vor allem von der schönen Seite. Vorfreude erfüllt Ihr Herz.
0: Jungfrau.
1: Sie neigen dazu, sich zu verausgaben und sich selbst zu wenig Raum zu geben. Auf Dauer dämpft das Ihre Lebensfreude.
0: Waage.
1: Sehen Sie nicht nur die Nachteile in einer bestimmten Situation, sondern auch welche Vorteile damit in Zusammenhang stehen. Das sorgt für ein sehr viel realistischeres Bild.
0: Skorpion.
1: Sie verstoßen heute wahrscheinlich gegen Ihre Prinzipien, wenn Sie sich zu etwas hinreißen lassen, das nicht Ihren eigenen, sondern ausschließlich fremden Erwartungen dient.
0: Schütze.
1: Es gibt immer Zeitgenossen, die alles besser wissen. Beziehen Sie die Rechthaberei nicht so sehr auf sich und grenzen Sie sich klar ab.
0: Steinbock.
1: Das schöne maßvoll genießen, das gelingt Ihnen heute besonders gut. So kommen Sie problemlos auch über kritische Situationen hinweg und können sich auf das Wochenende freuen.
0: Wassermann.
1: Liebe ist für Sie nicht nur ein Wort, sondern vor allem auch ein Gefühl, dass Sie leben. Das zeigen Sie nicht nur bei nahestehenden Menschen, sondern auch in der Fähigkeit zum Mitgefühl.
0: Fische.
1: Wenn Sie heute etwas auf die Bremse treten, wäre das erheblich besser für Sie. Es braucht nicht nur Ihren Einsatz, sondern auch den anderer, damit ein Ziel erreicht werden kann.
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1: Heute kann es aus den Wolken, die unterwegs sind, immer wieder regnen. Es zeigt sich aber auch die Sonne. Die Temperaturen erreichen bis zu 21 Grad. Auch zum Start in die neue Woche sind viele Regenwolken unterwegs. Die Sonne hat es eher schwer. Das Thermometer klettert auf maximal 19 Grad. Am Dienstag sieht es schon wieder viel freundlicher aus. Die Temperaturen steigen auf bis zu 28 Grad und es gibt einen trockenen Mix aus Sonne und Wolken.
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1: Hallo liebe Autofahrer, uns liegen derzeit keine Störungsmeldungen vor. Wir wünschen Ihnen eine gute Fahrt.
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2: Schönen guten Morgen hinaus in die Region. Der Blick auf die Temperaturen. In Syrau an der Windmühle knapp 16 Grad, in Werda am Wasserwerk 15, in Schleiz an der Schlossruine 16 Grad. Das alles heute ziemlich wolkig, nur vereinzelt ein paar sonnige Abschnitte. Gebietsweise kann es auch mal Regen geben im Tagesverlauf bei Höchsttemperaturen um die 20 Grad Marke. Nassgau starten wir morgen in die erste Ferienwoche. Bei leicht sinkenden Temperaturen gibt es immer wieder Regenschauer. Dienstag wird es zeitsonnig, häufig aber bewölkt und windig. Bei 23 bis 26 Grad bleibt es meist trocken. 8 Uhr.
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3: Ich bin Angela Kress. Guten Morgen. Die spezielle Crowdfunding-Aktion der Energieversorgung Gera für 6 Jugendprojekte in der Stadt ist ein voller Erfolg gewesen. Wie das Unternehmen mitteilt, kamen insgesamt über 32.500 Euro von 505 Unterstützern zusammen. Die EGG hat dabei über 7.500 Euro aufgestockt. Die Mittel fließen in gemeinnützige Sport- oder Schul- und Kita-Projekte. Wer sich Anregungen für die Gestaltung des eigenen Gartens holen will, kann sich heute auf eine kleine Tour durch das Vogtland begeben. Beim Tag des offenen Gartens werden 9 Privatleute aus verschiedenen Orten Einblick in ihre kleinen Reiche geben. Die Tradition geht auf die Familien Hess aus Bergen und Nitsche aus Schreiersgrün zurück. Der Golfclub Talsperre Pöhl sammelt heute Spenden für die Deutsche Kinderkrebshilfe. Bei einem Benefizturnier gibt es aber auch einen sportlichen Anreiz. Die Sieger qualifizieren sich fürs Regionalfinale. Dort geht es wiederum um den Einzug in die Wettbewerbe auf Bundesebene im Oktober. In Oelsnitz wird heute unterdessen auch für einen guten Zweck gelaufen. Zum 6. Mal wird am frühen Nachmittag auf dem Marktplatz der Sperkenlauf gestartet. Paraguay ist nach dem Sieg gegen Deutschland bei der Fußball-WM auch für Frankreich ein unangenehmer Gegner gewesen. Durch ein Elfmetertor haben es die Franzosen aber mit 1:0 ins Viertelfinale geschafft. In der nächsten Runde trifft Frankreich auf Marokko. Die Marokkaner hatten Kanada mit 3:0 besiegt. Das waren die Vogtland-Radio-Nachrichten.
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2: 8:02 Uhr, schönen guten Morgen, liebe Autofahrer. Das Schleizer Dreieck ist bis heute Abend noch aufgrund einer Rennsportveranstaltung gesperrt. Bitte folgen Sie der ausgeschilderten Umleitung über Oschitz. Die Vogtland-Radiohörer passen auf, aber Blitzer gibt es derzeit keine. Sollten Sie einen sehen oder stehen im Stau, dann melden Sie uns das bitte kostenlos unter 0800 30 30 113 oder per WhatsApp. Die Nummer finden Sie im Netz auf vogtlandradio.de. Danke und gute Fahrt.
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2: Am Sonntagmorgen mit Uwe Schwarz. Hallo allerseits. Ich wünsche Ihnen einen schönen, entspannten Sonntag.

0: Ja, ich glaube, so in dem Tempo kann man durchaus den Tisch decken bei dieser Musik um 8.13 Uhr entspannt in den Sonntag hinein.
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0: Heute geht das Sperkenfest in Oelsnitz in seine letzte Runde. 10 Uhr beginnt der musikalische Festgottesdienst. Ab 12.30 Uhr spielt das Stadtorchester. Den ganzen Tag ist jede Menge im Festgelände und auf den Bühnen los. Schlager, Kindermusik, Theatermusik mit Dixieland Six oder der Dizzy Boys Brass Band aus Polen. Bastelstraße, der Rathausturm kann am Nachmittag bestiegen werden. Und 14 Uhr beginnt dann der Sperkenlauf. Klingenthal ist heute weiterhin im WM-Fieber. Besuchen Sie die Wasserskisprung-Weltmeisterschaft im Freibad Klingenthal. Garantiert mit deutscher Beteiligung bis in die Endrunde. 10 Uhr öffnet das Freibad, 13.30 Uhr dann der Probedurchgang, 14 Uhr der erste Wertungsdurchgang, 15 Uhr das Finale der Bierschwimmstaffel. Und 15.45 Uhr das Finale der Wasserskisprung-Weltmeisterschaft klingt nach einem unterhaltsamen Tag im oberen Vogtland. Der SV 04 Oberloser feiert weiter sein großes Sport- und Sommerfest. Erleben Sie Handball, Beachhandball und am Nachmittag Unterhaltung mit Blasmusik im Festzelt. Dazu gibt es ein vielfältiges Programm und jede Menge Mitmachaktionen. Erleben Sie unvergessliche und regensichere Momente bei einer Führung durch die Grube Tannenberg und tauchen Sie ein in die spannende Geschichte eines Erzbergwerkes des 20. Jahrhunderts. Bewundern Sie die verschiedenen Ausbauarten, entdecken Sie faszinierende Kontaktzone zwischen Schiefer und Granit und erhalten Sie Einblicke in die historische Grubentechnik. Geöffnet ist heute von 10 bis 14.30 Uhr. Mehr Veranstaltungstipps bei uns im Programm kurz nach um 11 oder jederzeit auf unserer Homepage. Und wenn Sie noch Tipps für uns haben, einfach eine Mail an freizeit@vogtlandradio.de. Viel Spaß bei allem, was Sie heute tun. Und wir bleiben weiterhin entspannt am Sonntagmorgen mit Peter Fox, Haus am See.

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10: Heute ist es unterschiedlich bewölkt, nur zwischendurch mal ein paar sonnige Abschnitte. Vereinzelt kann es auch Regen geben. Die Höchstwerte liegen zwischen 19 und 22 Grad. Morgen starten wir wolkig grau in die neue Woche. Es regnet immer wieder mal bei maximal 20 Grad. Dienstag teils sonnig, teils bewölkt. Bei windigen 23 bis 26 Grad gibt es dann nur selten ein paar Regentropfen in der Region. Ab Mittwoch, da scheint wieder häufiger die Sonne.
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10: 8:31, schönen guten Morgen, liebe Autofahrer. Sie haben freie Fahrt auf den Straßen der Region. Lediglich das Schleizer Dreieck ist aufgrund einer Rennsportveranstaltung gesperrt. Bitte folgen Sie den ausgeschilderten Umleitungen. Sollten Sie noch etwas sehen, Staus, Blitzer und mehr, melden Sie uns bitte kostenlos unter 0800 30 30 113 oder per WhatsApp. Die Nummer finden Sie auf vogtlandradio.de. Danke und gute Fahrt.
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10: Am Sonntagmorgen und da ist Schwarzhören bei uns wieder ausdrücklich erlaubt und erwünscht. Ich bin Uwe Schwarz, nehmen Sie mit Herbert Grönemeyer in die neue halbe Stunde. Und wir schon gleich mal zur Tour de France.

0: 8.44 Uhr.
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0: Die 113. Auflage des härtesten Radrennens der Welt ist am Samstag in Barcelona gestartet. Zum Tourauftakt hat sich Jonas Vingegaard mit seinem Team Wismar Lise Bike den Etappensieg bei Mannschaftszeitfahren gesichert und sich selbst mit dem gelben Trikot belohnt. Auf Platz 2 landete Zeitfahrspezialist Filippo Ganna, Dritter wurde Tadej Pogacar. Zeitfahrweltmeister Remco Evenepoel vom deutschen Team Red Bull Bora Hans Grohe musste sich mit dem 5. Platz begnügen. Sein Teamkollege Florian Lipowitz konnte 2,2 Kilometer vor dem Ziel dem Belgier nicht mehr folgen. In der Gesamtwertung liegt der Deutsche auf dem 8. Platz. Heute geht es über 168 Kilometer in die zweite Etappe und die schauen wir uns später bei uns im Programm mal ein bisschen genauer an. Musik aus den 80ern, so passend zum Frühstück, entspannt. Sagen Sie es mal Ihrem Partner, Ihrer Partnerin. You to me are everything. Schönen Sonntag.

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2: Der aktuelle Blick auf die Temperaturen in Ellefeld am Gemeindeamt 16 Grad, in Jößnitz am Bahnhof 18, in Gefell am Markt 17 Grad. Maximale Temperaturen um die 20 Grad Marke erreichen wir heute. Dazu ist es unterschiedlich bewölkt mit Regen. Nur zwischendurch lockert die Wolkendecke mal ein bisschen auf. Morgen überwiegen ebenfalls die Wolken. Es regnet immer wieder zum Wochenstart bei maximal 20 Grad. Auch am Dienstag gibt es viele Wolken mit vereinzelten sonnigen Abschnitten. Bei windigen 23 bis 26 Grad gibt es dann nur selten ein paar Regentropfen im Vogtland. Und am Mittwoch, da wird es dann deutlich besser. Die Sonne scheint wieder häufiger. 9 Uhr.
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3: Ich bin Angela Kress. Guten Morgen. Die spezielle Crowdfunding-Aktion der Energieversorgung Gera für 6 Jugendprojekte in der Stadt ist ein voller Erfolg gewesen. Wie das Unternehmen mitteilt, kamen insgesamt über 32.500 Euro von 505 Unterstützern zusammen. Die EGG hat dabei über 7.500 Euro aufgestockt. Die Mittel fließen in gemeinnützige Sport- oder Schul- und Kita-Projekte. Wer sich Anregungen für die Gestaltung des eigenen Gartens holen will, kann sich heute auf eine kleine Tour durch das Vogtland begeben. Beim Tag des offenen Gartens werden 9 Privatleute aus verschiedenen Orten Einblick in ihre kleinen Reiche geben. Die Tradition geht auf die Familien Hess aus Bergen und Nitsche aus Schreiersgrün zurück. Der Golfclub Talsperre Pöhl sammelt heute Spenden für die Deutsche Kinderkrebshilfe. Bei einem Benefizturnier gibt es aber auch einen sportlichen Anreiz. Die Sieger qualifizieren sich fürs Regionalfinale. Dort geht es wiederum um den Einzug in die Wettbewerbe auf Bundesebene im Oktober. In Oelsnitz wird heute unterdessen auch für einen guten Zweck gelaufen. Zum 6. Mal wird am frühen Nachmittag auf dem Marktplatz der Sperkenlauf gestartet. Paraguay ist nach dem Sieg gegen Deutschland bei der Fußball-WM auch für Frankreich ein unangenehmer Gegner gewesen. Durch ein Elfmetertor haben es die Franzosen aber mit 1:0 ins Viertelfinale geschafft. In der nächsten Runde trifft Frankreich auf Marokko. Die Marokkaner hatten Kanada mit 3:0 besiegt. Das waren die Vogtland-Radio-Nachrichten.
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2: 9:02 und die Straßen sind fast überall frei. Der Verkehr rollt lediglich. Das Schleizer Dreieck ist bis heute Abend noch aufgrund einer Rennsportveranstaltung gesperrt. Bitte folgen Sie der ausgeschilderten Umleitung über Oschitz. Blitzer gibt es derzeit keine. Sollten Sie einen sehen oder stehen im Stau, melden Sie uns das bitte kostenlos unter 0800 30 30 113 oder per WhatsApp. Die Nummer finden Sie im Netz auf vogtlandradio.de. Danke und gute Fahrt.
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2: Mit Uwe Schwarz, hallo allerseits, gleich unser Blick in die Sterne, damit Sie wissen, was dieser 5. Juli so für Sie im Gepäck hat, was Sie vielleicht auch lieber lassen sollten heute.

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1: Wenn Änderungen Ihre Pläne heute umwerfen, müssen Sie nicht gleich die Flinte ins Korn werfen. Ihre Zeit wird mit Sicherheit noch kommen.
0: Stier.
1: Überdenken Sie Ihr Handeln etwas genauer, das bewahrt Sie am Ende vor Schaden. Wenn Sie dagegen heute überstürzt handeln, könnten Ihre Vorhaben scheitern.
0: Zwillinge.
1: An turbulenten Ereignissen herrscht wirklich derzeit kein Mangel in Ihrem Leben. Genau deshalb sollten Sie heute etwas mehr Ruhe in Ihr Privatleben bringen.
0: Krebs.
1: Clever wie Sie sind, sorgen Sie heute dafür, dass aus einer schwierigen Situation am Ende sogar noch ein Vorteil für Sie erwächst. Sie machen das Beste aus allem.
0: Löwe.
1: Heute haben Sie mit Problemen gar nichts am Hut und sehen das Leben vor allem von der schönen Seite. Vorfreude erfüllt Ihr Herz.
0: Jungfrau.
1: Sie neigen dazu, sich zu verausgaben und sich selbst zu wenig Raum zu geben. Auf Dauer dämpft das Ihre Lebensfreude.
0: Waage.
1: Sehen Sie nicht nur die Nachteile in einer bestimmten Situation, sondern auch welche Vorteile damit im Zusammenhang stehen. Das sorgt für ein sehr viel realistischeres Bild.
0: Skorpion.
1: Sie verstoßen heute wahrscheinlich gegen Ihre Prinzipien, wenn Sie sich zu etwas hinreißen lassen, das nicht Ihren eigenen, sondern ausschließlich fremden Erwartungen dient.
0: Schütze.
1: Es gibt immer Zeitgenossen, die alles besser wissen. Beziehen Sie die Rechthaberei nicht so sehr auf sich und grenzen Sie sich klar ab.
0: Steinbock.
1: Das schöne maßvoll genießen, das gelingt Ihnen heute besonders gut. So kommen Sie problemlos auch über kritische Situationen hinweg und können sich auf das Wochenende freuen.
0: Wassermann.
1: Liebe ist für Sie nicht nur ein Wort, sondern vor allem auch ein Gefühl, das Sie leben. Das zeigen Sie nicht nur bei nahestehenden Menschen, sondern auch in der Fähigkeit zum Mitgefühl.
0: Fische.
1: Wenn Sie heute etwas auf die Bremse treten, wäre das erheblich besser für Sie. Es braucht nicht nur Ihren Einsatz, sondern auch den anderer, damit ein Ziel erreicht werden kann.
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4: Heute ist es bei lebhaften Winden wechselnd bewölkt mit vereinzelten freundlich sonnigen Abschnitten. Im Tagesverlauf fällt gebietsweise auch schon mal ein bisschen Regen bei 19 bis 22 Grad. Auch zum Wochenstart gibt es viele Wolken und Regen bei maximal 20 Grad. Morgen scheint nur gelegentlich die Sonne. Dienstag wird es teils wolkig, teils sonnig mit Böenwind. Bei Höchsttemperaturen bis 26 Grad ist es dann meist trocken.
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4: 9.30 Uhr, schönen guten Tag, liebe Autofahrer. Der Verkehr rollt, auch Blitzer gibt es derzeit keine. Wenn Sie auf dem Weg in den Urlaub sind, dann wünsche ich Ihnen eine entspannte Fahrt. Und sollten Sie noch etwas sehen, Staus, Blitzer und mehr, melden Sie uns bitte kostenlos unter 0800 30 30 113 oder per WhatsApp. Die Nummer finden Sie auf vogtlandradio.de. Danke und gute Fahrt.
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4: Mit Uwe Schwarz, hallo allerseits. Und gleich gibt's bei uns Fußballwissen für Checker.

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0: 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Mit Katrin Müller-Hohenstein. Heute mit der Frage, wenn es schon Rasen gibt, gibt es dann auch Regenwürmer auf dem Fußballplatz?
1: Auf dem Platz und in der Medizin gilt, wer Würmer hat, ist nie allein. Auf dem Rasen sprechen wir von Tauwürmern und die sind sehr, sehr nützlich. Sie wühlen sich durch den ganzen Sportplatz und belüften dabei den Boden. Außerdem fressen sie Grasreste und düngen mit ihren kleinen Häufchen den Rasen. Und da die Würmchen die meiste Zeit tief unten in der Erde mit dem Buddeln beschäftigt sind, kommen sie auch nicht durch starke Waden und spitze Stollen zu Schaden. Wenn es natürlich zu einer Überpopulation von Würmern kommt, dann werden aus den Nützlingen schnell Schädlinge. Mehrere hundert Stück pro Quadratmeter verwandeln den Platz schnell in einen Sumpf. Dann hilft nur noch Sand. Oder Hitchcocks Vögel.
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2: Der Blick auf die Temperaturen in Pausa am Rathaus 18 Grad, in Pfaffengrün am Rittergut 17, in Gera am Theater 18 Grad. Heute ist es häufig wolkig mit vereinzelten sonnigen Abschnitten. Dazu gibt's gebietsweise immer mal wieder auch ein paar Regentropfen im Vogtland. Das alles bei Höchsttemperaturen um die 20 Grad Marke. Nassgrau starten wir morgen in die erste Ferienwoche. Bei leicht sinkenden Temperaturen gibt's immer wieder Regenschauer. Dienstag wird es Zeit sonnig, häufig aber doch noch bewölkt und windig. Bei 23 bis 26 Grad bleibt es meist trocken. Am Mittwoch dann wieder freundliches Wetter mit viel Sonne. 10 Uhr.
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3: Ich bin Angela Kress. In Plauen können bald die Schulen für medizinische Ernstfälle gewappnet werden. Wie die BSW-Fraktion mitteilt, wurde ein von ihr eingebrachter Antrag vom Stadtrat abgesegnet, in dem es darum ging, für die Schulen Defibrillatoren anzuschaffen. Das ist durch eine vom Land Sachsen mit der Björn-Steiger-Stiftung und der Deutschen Herz-Stiftung geschlossenen Kooperationsvereinbarung möglich. Auch kostenfreie Schulungen sind über die Bewerbung zu erhalten. Das Otto-Dix-Haus in Gera bleibt ab morgen für 3 Wochen geschlossen. Wie die Stadt mitteilt, wird in der Zeit die neue Sonderausstellung aufgebaut. Sie beschäftigt sich in Gemälden, Zeichnungen und Druckgrafiken mit dem Thema Feste und Feierlichkeiten in Gera. Die Werke stammen aus der Kunstsammlung der Stadt. Ab 26. Juli kann sie besucht werden. Die Tischtennistalente von Blau-Weiß Neustadt an der Orla können sich über neues Equipment freuen. Von der Volksbank Vogtland Saale Orla gab es einen Spendencheck in Höhe von 500 Euro. Damit kann eine neue Tischtennisplatte gekauft werden. Eine der beiden bisherigen Platten ist durch die hohe Beanspruchung im Training nicht mehr wettkampftauglich. Das waren die Vogtland Radio Nachrichten.
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2: 10:02, schönen guten Tag, liebe Autofahrer. Sie haben freie Fahrt auf den Straßen der Region. Lediglich das Schleizer Dreieck ist aufgrund einer Rennsportveranstaltung noch bis zum Abend gesperrt. Hier sollten Sie der ausgeschilderten Umleitung über Oschitz folgen. Sollten Sie noch etwas sehen, Staus, Blitzer und mehr, melden Sie uns bitte kostenlos unter 0800 30 30 113 oder per WhatsApp. Die Nummer finden Sie auf vogtlandradio.de. Danke und gute Fahrt.
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2: Und damit sind wir mitten drin in einer Stunde Sportregional. Und da dreht sich heute fast alles um die Saisonvorbereitung im Fußball.

0: 10:12 Uhr.
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0: Die neue Thüringen-Liga-Saison wirft ihre Schatten voraus. Anfang August rollt der Ball dann wieder und nun starten die Vereine in die Vorbereitung. FC Thüringen weiter. Trainingsauftakt ist bei den Osterburgern nächste Woche. Der neue Trainer Peter Daul übernimmt einen deutlich veränderten Kader. 8 Neuzugänge stehen fest. Die Personalplanung ist aber noch nicht abgeschlossen. Gesucht wird unter anderem noch ein 2. Torhüter. Vom 17. bis 19. Juli absolviert weiter dann ein Trainingslager an der Aumatalsperre. Zuvor steht am 11. Juli beim VfB Apolda der erste Test an und während des Trainingslagers trifft Weider dann auf den ersten FC Greiz, eher am 22. Juli dann beim Sachsenligisten Reichenbacher FC und am 25. Juli bei Tannetalheim die letzten Härtetests vor dem Ligastart erfolgen. Am Samstag ist der FSV Schleiz am Fasanengarten in die Vorbereitung gestartet. Es folgen Partien am 10. Juli bei Blau-Weiß Niederpöllnitz, am 15. Juli bei VfR Bad Lobenstein. 2 Abgänge mussten bislang festgestellt werden. Lukas Beyer wechselt zum Kreisoberliga-Aufsteiger Mosbach. Louis Groß schließt sich dem oberfränkischen Bezirksligisten TuS Schauenstein an. Bei den Neuzugängen hält sich der FSV bewusst bedeckt. Trainer Roger Fritsch bestätigt lediglich, dass intensiv am Kader gearbeitet wurde. Der Gera-Thüringen-Ligist TSV Gera Westvororte bestreitet insgesamt 5 Testspiele. Los geht es für das Team von Trainer Daniel Gerd nächste Woche am Mittwoch, dem 8. Juli in Scheuben-Grobsdorf gegen Oberligist Einheit Rudolfstadt. Es folgen Begegnungen dann zeitnah bei Chemie Triptis gegen Rotation Leipzig, den FSV Berger sowie gegen Roschitz. Ja, und wie es bei den anderen Vereinen aussieht, da schauen wir in der nächsten halben Stunde mal drauf auf dieses Thema Saisonvorbereitung, die derzeit auf Hochtouren läuft. Musik, die so richtig zum Wochenende passt, Eros Ramazzotti und Tina Turner, Cose della Vita.

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2: Ein ziemlich frischer Wind, der derzeit im Vogtland weht. Es ist wechselnd bewölkt mit vereinzelten freundlich sonnigen Abschnitten. Im Tagesverlauf fällt hier und da auch mal ein bisschen Regen bei 19 bis 22 Grad. Auch zum Wochenstart morgen gibt es viele Wolken und Regen. Bei Temperaturen um die 20 Grad Marke scheint nur gelegentlich die Sonne. Dienstag wird es teils bewölkt, teils freundlich mit erneut böigem Wind. Bei Höchsttemperaturen bis 26 Grad bleibt es meist trocken. Aber ab Mittwoch, da wird es dann erst einmal wieder freundlicher mit viel Sonne.
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2: 11:31 Uhr, schönen guten Tag, liebe Autofahrer. Freie Fahrt, aber trotzdem aufpassen, denn die Vogtland-Radiohörer haben uns einen Blitzer gemeldet auf der B93 Richtung Zwickau vor dem Moseltunnel. Sollten Sie noch etwas sehen, Staus, Blitzer und mehr, melden Sie uns bitte kostenlos unter 0800 30 30 113 oder per WhatsApp. Die Nummer finden Sie auf vogtlandradio.de. Danke und gute Fahrt.
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2: Mit Uwe Schwarz und gleich beschäftigen wir uns mal mit dem heimlichen Star der WM. Aber vorneweg lade ich Sie noch zum Trommelworkshop mit Michael Jackson ein. They don't care about us.

0: Billy Idol bei Vogtland Radio um 11.44 Uhr. Ja, und wir haben den heimlichen Star dieser Weltmeisterschaft getroffen, den Rasen. Wir lauschen mal, was der so alles zu sagen hat.
1: Puh, ich bin's, der Fußballrasen. Also, ich muss mir jetzt wirklich was von der Seele reden. Denn ich bin ein bisschen beleidigt.
2: Oh, nö.
1: Da hat der Sané doch tatsächlich vor der WM behauptet, ich sei stumpf. Stumpf. Also bitte, ich werde öfter frisiert, als Cristiano Ronaldo sich die Augenbrauen zupft. Und das will echt was heißen. Ich kann ja auch nichts dafür, dass ich nicht einfach frei wachsen durfte wie ein normaler Rasen, sondern da extra für diese WM hochgezogen wurde. Zu 90% bin ich aber Natur. Beim Rest, na gut, da wurde ein bisschen nachgeholfen. Aber hey, Jürgen Klopp hat ja auch was bei sich machen lassen und da sagt keiner was. Und wisst ihr, was ich gar nicht leiden kann? Wenn die Fußballer mich anspucken, das ist ja so eklig. Und am Ende heißt es dann, der Rasen war schuld, dass ich ausgerutscht bin.
2: Autsch.
1: Klar, immer ich. Nicht die Spucke, die du da gerade verteilt hast. Und dann diese Stollen. Wenn ich jedes Mal schreien würde, wenn mich einer tritt, wäre das Stadion lauter als ein Helene Fischer-Konzert. Aber ich sag dazu nichts. Nee, ich bin ja Profi. Deswegen schneide ich das Thema Brasilien und Schwalben gar nicht erst an. Obwohl, eigentlich hat es ja auch Vorteile, WM-Rasen zu sein. Das muss ich zugeben. Ich meine, habt ihr euch die Spieler denn mal richtig angeguckt? So knackig.
2: Oh.
1: Wenn sich der Erling Haaland auf mir rumwälzt oder dieser Leon Goretzka. Aber am schönsten ist es, wenn Manuel Neuer sich auf mich fallen lässt und mich so sanft mit seinem Reklamierarm streichelt. Das ist wie eine kleine Massage. Also ich muss zugeben, trotz all dem Treten, Spucken, Rutschen und Jammern, ich mach das eigentlich schon gern. Und wenn dann das ganze Stadion jubelt, die Kameras auf mich schwenken und alle sagen, boah, der Rasen sieht aber gut aus. Ja, dann liege ich hier, ganz still, ganz grün und denke mir, na siehste, ohne mich läuft hier gar nichts.
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2: Heute ist es unterschiedlich bewölkt mit vereinzelt auch noch ein paar Regentröpfchen. Zwischendurch lockert die Wolkendecke mal wieder auf und die Sonne zeigt sich. Das alles bei Höchstwerten zwischen 19 und 22 Grad. Morgen starten wir wolkig mit Regen in die neue Woche bei Temperaturen um die 20 Grad Marke. Am Dienstag viele Wolken mit vereinzelten sonnigen Abschnitten bei windigen 23 bis 26 Grad. Bleibt es dann meist trocken. Ab Mittwoch scheint dann erst einmal wieder häufig die Sonne. 12 Uhr. Wer hat sich denn da dazwischen gemogelt?
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3: Ich bin Angela Kress. In Plauen können bald die Schulen für medizinische Ernstfälle gewappnet werden. Wie die BSW-Fraktion mitteilt, wurde ein von ihr eingebrachter Antrag vom Stadtrat abgesegnet, in dem es darum ging, für die Schulen Defibrillatoren anzuschaffen. Das ist durch eine vom Land Sachsen mit der Björn-Steiger-Stiftung und der Deutschen Herz-Stiftung geschlossenen Kooperationsvereinbarung möglich. Auch kostenfreie Schulungen sind über die Bewerbung zu erhalten. Das Otto-Dix-Haus in Gera bleibt ab morgen für 3 Wochen geschlossen. Wie die Stadt mitteilt, wird in der Zeit die neue Sonderausstellung aufgebaut. Sie beschäftigt sich in Gemälden, Zeichnungen und Druckgrafiken mit dem Thema Feste und Feierlichkeiten in Gera. Die Werke stammen aus der Kunstsammlung der Stadt. Ab 26. Juli kann sie besucht werden. Die Tischtennistalente von Blau-Weiß Neustadt an der Orla können sich über neues Equipment freuen. Von der Volksbank Vogtland Saale Orla gab es einen Spendencheck in Höhe von 500 Euro. Damit kann eine neue Tischtennisplatte gekauft werden. Eine der beiden bisherigen Platten ist durch die hohe Beanspruchung im Training nicht mehr wettkampftauglich. Die US-Botschaft in Mexiko-Stadt hat ihre Staatsbürger vor dem WM-Achtelfinale zwischen Mexiko und England zu besonderer Vorsicht aufgerufen. Es sei bei Public Viewing-Veranstaltungen zuletzt wegen Überfüllung zu Toten gekommen. In der kommenden Nacht um 2 Uhr unserer Zeit soll das Achtelfinale Mexiko-England angepfiffen werden. Zuvor trifft am Abend um 22 Uhr Brasilien auf Norwegen. Das waren die Vogtland-Radio-Nachrichten.
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2: Um 12.02 Uhr der aktuelle Blick auf die Straßen. Schönen guten Tag, liebe Autofahrer. Vorsicht auf der A72 Richtung Hof. In Höhe Reichmach ist ein Reh auf der Fahrbahn. Und der Tommy hat uns gemeldet, ein Auto im Seitengraben auf der Schallerbachstraße zwischen Brunn und Kaffeehaus Beerheide. Hier gibt's sicher demnächst noch stärkere Behinderungen, wenn die Bergung einsetzt. Und die Vogtland-Radiohörer haben uns einen Blitzer gemeldet auf der B93 Richtung Zwickau vor dem Moseltunnel. Wenn Sie noch etwas sehen, Staus, Blitzer und mehr, einfach anrufen. 0800 30 30 113, kostenlos natürlich, oder per WhatsApp. Die Nummer finden Sie auf vogtlandradio.de. Danke und Ihnen eine gute Fahrt.
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2: Mit Uwe Schwarz allerseits guten Appetit.

0: Mitsing-Charakter irgendwie, so die richtige Musik zum Tisch decken oder Tisch abräumen. 12:12 Uhr, das Vogtlandradio.
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0: Ja, und mich hat einfach mal so ein bisschen der Blick zurück interessiert. Wie ist eigentlich diese Tour de France, dieses härteste Radrennen der Welt, entstanden? Eigentlich war es ein Werbegag. Im Juli 1903 suchte die Zeitung L'Auto nach einem Weg, mehr Leser zu gewinnen und beschloss daher, ihren eigenen Wettbewerb zu erfinden. Bei der ersten Tour waren 59 Fahrer auf der Startlinie und nicht alle kamen im Ziel an. Trotzdem die Geburtsstunde der Tour de France 1903. In diesem Jahr sind 184 Fahrer aus 23 Teams dabei. Heute die zweite Etappe. Start ist 13.45 Uhr in Tarragona, etwa 100 Kilometer südwestlich von Barcelona. Der Parcours schlängelt sich zunächst am Meer entlang bis fast zur Stadtgrenze von Barcelona. Dann geht's erstmal noch den Berg hinauf. Mit der Kategorie 2 ist der Anstieg nach Begues versehen, denn eine Abfahrt dann ins Tal hinunter wieder folgt und dann geht's von Westen her hinein nach Barcelona. Fast 40 Kilometer sind es dann noch bis zur Ziellinie, aufgeteilt in 3 Runden. Bis zu 13% steil ist der 1,5 Kilometer lange Anstieg. Auch zum Zielstrich am Olympiastadion steigt es nochmal an. Also um Etappensieg und gelbes Trikot kämpfen heute definitiv keine Sprinter, sondern Leute mit Kondition und Bergerfahrung. Wir halten Sie weiterhin auf dem Laufenden zu dem härtesten Radrennen der Welt, der 113. Auflage der Tour de France bei Vogtlandradio. Schauen wir musikalisch ein bisschen zurück in die 80er mit Police.

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5: Heute ist es teils sonnig, teils bewölkt. Dazu weht ein frischer Wind bei Höchsttemperaturen um die 20 Grad Marke. Kann es vereinzelt auch noch mal ein paar Regentropfen im Laufe des Tages geben. Nassgrau starten wir morgen häufig in die erste Ferienwoche. Bei leicht sinkenden Temperaturen gibt es immer wieder mal Nasses von oben. Dienstag wird es teils sonnig, häufig aber bewölkt und windig bei 23 bis 26 Grad. Ab Mittwoch dann wieder freundlicheres Wetter.
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1: Um 12.30 Uhr der aktuelle Blick auf die Straßen. Vorsicht auf der A72 Richtung Hof in Höhe Reichenbach. War vorhin ein Reh auf der Fahrbahn. Ich weiß jetzt nicht, ob das inzwischen weg ist. Das Schleizer Dreieck ist noch bis heute Abend aufgrund einer Rennsportveranstaltung gesperrt. Und auf der Schallerbachstraße zwischen Brunn und Kaffeehaus Bärheide liegt ein Auto im Seitengraben. Da gibt's Behinderungen. Schönen Dank an den Tommy. Und die Vogtland-Radiohörer haben uns noch einen Blitzer gemeldet auf der B93 Richtung Zwickau vor dem Moseltunnel. Ja, das war's. Das war's wirklich. Oder? Ich guck nochmal. Ganz aktuell auf der B94 zwischen Greiz und Gommla ist in beiden Richtungen Öl auf der Fahrbahn, also auch hier aufpassen. Sollten Sie noch was sehen, Staus, Blitzer und mehr, melden Sie uns bitte kostenlos unter 0800 30 30 113 oder per WhatsApp. Die Nummer finden Sie auf vogtlandradio.de. Danke und gute Fahrt.
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1: Mit Uwe Schwarz, wir schauen gleich mal zur Fußball-Weltmeisterschaft. Nach Pitbull, den Sportfreunden Stiller und Santana.

0: Das sind doch mal Gitarrenriffs um 12.42 Uhr.
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0: Der Blick zu den Samstagsspielen bei der Fußball-WM. Kanada, Marokko 0:3. Damit ist Mitgastgeber Kanada ausgeschieden. Frankreich hat sich im zweiten Achtelfinale der WM 2026 mit 1:0 gegen Paraguay durchgesetzt. Der Favorit hatte vor allem in der ersten Hälfte Probleme, sich gegen die kompakte Defensive der Südamerikaner Chancen zu erarbeiten. Das war auch unser Vogtlandradio WM-Tippspiel. Viele haben zwar Frankreich als Sieger gesehen, meist aber mit 3 oder 4 Toren. Richtig gelegen hat am Ende leider keiner. Schade. Heute Abend spielen noch Brasilien und Norwegen. Und das ist dann auch unser heutiges Vogtlandradio WM-Tippspiel. 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Derweil läuft fernab der WM in Deutschland die Diskussion um die mögliche Nagelsmann-Nachfolge durch Jürgen Klopp und was der dann so alles als Bundestrainer machen müsste. Das läuft ungebremst weiter. Na, schauen wir mal.

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2: Heute ist es unterschiedlich bewölkt mit vereinzelten sonnigen Abschnitten. Dazu kann es gelegentlich nochmal hier und da einen Regentropfen geben bei Höchsttemperaturen um die 20 Grad Marke. Nassgrau starten wir morgen in die erste Ferienwoche. Bei leicht sinkenden Temperaturen gibt es immer wieder mal Regen. Dienstag teils sonnig, häufig aber noch bewölkt und windig. Bei 23 bis 26 Grad bleibt es meist trocken. Ab Mittwoch dann wieder freundlichere das Wetter mit viel Sonne. 12 Uhr.
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3: Ich bin Angela Kress. Wer am Mittwoch oder Donnerstag zur Führerschein- oder der Zulassungsstelle in Plauen will, braucht zwingend einen Termin. Wie das Landratsamt mitteilt, ist wegen einer Weiterbildung nur eingeschränkter Dienstbetrieb. Anträge oder andere Briefe können aber weiterhin in den Briefkasten geworfen werden. Im Saale-Orla-Kreis steht die Neueinberufung des Naturschutzbeirates bevor. Laut Landratsamt können sich Interessierte noch bis 21. August bei der unteren Naturschutzbehörde melden. Alle 4 Jahre wird das bis zu 12-köpfige Gremium neu zusammengestellt. Bei allen Themen, die den Naturschutz bei bestimmten Vorhaben oder Aktionen betreffen, wird es mit hinzugezogen. Dementsprechend sollten die Mitglieder auch recht ortskundig sein und über Fachwissen verfügen. Das Gölschtal-Center in Auerbach kann sich über eine baldige Neuansiedlung freuen. So wird eine Filiale des Modediscounters Taco am 30. Juli eröffnet, teilte das Unternehmen mit. Die Verkaufsfläche, die mit Holzelementen und hellen Farbtönen punkten soll, wird eine Größe von rund 350 Quadratmetern haben. Zur Eröffnung wird es auch ein buntes Rahmenprogramm und Rabattaktionen geben. Das waren die Vogtlandradio-Nachrichten.
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2: 13.02 Uhr, schönen guten Tag, liebe Autofahrer. Auf der B94 zwischen Greiz und Gommla ist in beiden Richtungen Öl auf der Fahrbahn. Das Schleizer Dreieck ist noch bis heute Abend aufgrund einer Rennsportveranstaltung gesperrt. Bitte folgen Sie der ausgeschilderten Umleitung über Oschitz. Und auf der Schallerbachstraße zwischen Brunn und dem Kaffeehaus, da liegt ein Auto im Seitengraben, hier gibt's Behinderungen. Die Vogtland-Radiohörer melden uns noch einen Blitzer auf der B93 Richtung Zwickau vor dem Moseltunnel. Und ganz aktuell A9 Richtung Nürnberg an der Ausfahrt Hof West, Gefahr durch einen defekten PKW. Da gibt es eine gefährliche Situation in der Ausfahrt. Passen Sie auch hier auf. Falls Sie noch was sehen, Staus, Blitzer und mehr, melden Sie uns bitte kostenlos unter 0800 30 30 113 oder per WhatsApp. Die Nummer finden Sie auf vogtlandradio.de. Danke und gute Fahrt.
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2: Mit Uwe Schwarz, hallo allerseits. Ihnen ein schönes Restwochenende.

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1: Ist Ihr Handy gefühlt angewachsen? Wenn Sie das Smartphone öfter in der Hand haben als die Fernbedienung, dann wird's Zeit für die handyfreie Stunde. Legen Sie das Handy bewusst beiseite. Kein Scrollen, kein Tippen, kein ständiges Checken von Nachrichten. Und schon nach kurzer Zeit merken Sie, wie der Kopf freier wird und die Augen sich über die Pause freuen. Digital-Detox im Mini-Format. Also eine Stunde am Tag ohne Handy. Sie werden staunen, wie viel entspannter Sie sich fühlen. Und vielleicht entdecken Sie ja auch, wie schön echte Gespräche sein können.

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2: Heute ist es bei lebhaften Winden wechselnd bewölkt mit vereinzelten freundlichen Abschnitten. Im Tagesverlauf kann es hier und da nochmal einen Regentropfen geben bei 19 bis 22 Grad. Aktuell in Bärheide bei der Feuerwehr 18, in Netschka in der Schönsicht 19 und in Altenburg am Inselzoo 21 Grad. Auch zum Wochenstart morgen gibt es viele Wolken und Regen. Bei maximal 20 Grad scheint nur gelegentlich die Sonne. Dienstag wird es teils wolkig, teils sonnig bei böigen Winden. Die Höchsttemperaturen liegen dann bei 26 Grad. Da gibt es nur noch vereinzelt ein paar Regentropfen. Und ab Mittwoch wird das Ganze dann wieder freundlicher.
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1: 13.31 Uhr. Schönen guten Tag, liebe Autofahrer. A9 Richtung Nürnberg an der Abfahrt Hof West. Gefahr durch einen defekten Pkw. Hier ist eine gefährliche und unübersichtliche Situation. In der Abfahrt fahren Sie entsprechend vorsichtig. Auf der B94 zwischen Greiz und Gomla ist in beiden Richtungen noch Öl auf der Fahrbahn. Das Schleizer Dreieck ist bis heute Abend noch aufgrund einer Rennsportveranstaltung gesperrt. Bitte folgen Sie den Umleitungen. Und auf der Schallerbachstraße zwischen Brunn und dem Kaffeehaus Bärheide gibt es Behinderungen, nachdem ein Auto dort im Seitengraben gelandet ist. Die Vogtland-Radiohörer melden uns einen Blitz auf der B93 Richtung Zwickau vor dem Moseltunnel. Und wenn Sie noch etwas sehen, Staus, Blitzer und mehr, melden Sie uns bitte kostenlos unter 0800 30 30 113 oder per WhatsApp. Die Nummer finden Sie auf vogtlandradio.de. Danke und Ihnen eine gute Fahrt.
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1: Mit Uwe Schwarz, hallo allerseits. Schön, dass Sie mit dabei sind. Wir starten mit Huey Lewis and the News in die neue halbe Stunde. Und gleich gibt's nochmal Fußballwissen für Checker.

0: geht er dahin, Ronan Keating. Das Vogtlandradio am Sonntagmittag. Bei uns wird es jetzt Zeit für Fußballwissen für Checker. Bevor da mein Kollege Alexander Tauscher ab 14 Uhr hier im Studio ist und sie mitnimmt auf seine Radioreise. Und da geht es heute nach Schweden und Gotland. Lassen Sie sich so ein bisschen Fernweh vermitteln. 2 Stunden lang können Sie Radioreisen. Ja, und ich bin dann auch erstmal weg in Richtung Urlaub. Wir hören uns. Ich wünsche Ihnen eine gute Zeit. Ihr Uwe Schwarz.
1: 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Mit Katrin Müller-Hohn. Heute mit der Frage, wenn es schon Rasen gibt, gibt es dann auch Regenwürmer auf dem Fußballplatz?
2: Auf dem Platz und in der Medizin gilt, wer Würmer hat, ist nie allein. Auf dem Rasen sprechen wir von Tauwürmern und die sind sehr, sehr nützlich. Sie wühlen sich durch den ganzen Sportplatz und belüften dabei den Boden. Außerdem fressen sie Grasreste und düngen mit ihren kleinen Häufchen den Rasen. Und da die Würmchen die meiste Zeit tief unten in der Erde mit dem Buddeln beschäftigt sind, kommen sie auch nicht durch starke Waden und spitze Stollen zu Schaden. Wenn es natürlich zu einer Überpopulation von Würmern kommt, dann werden aus den Nützlingen schnell Schädlinge. Mehrere 100 Stück pro Quadratmeter verwandeln den Platz schnell in einen Sumpf. Dann hilft nur noch Sand. Oder Hitchcocks Vögel.
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2: Auch am Nachmittag ziehen örtlich noch Regenschauer durch. Es gibt bei bis zu 21 Grad, aber auch sonnige Phasen. Zum Start in die neue Woche hat es die Sonne dann eher schwer. Es kann bei bis zu 19 Grad immer wieder regnen. Am Dienstag wird es jedoch schon wieder freundlicher. Wenn Wolken unterwegs sind, bleiben die harmlos. Die Sonne hat mehr und mehr Platz und bei bis zu 28 Grad wird es dann auch wieder wärmer.
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2: Ich bin Justin Hamm. Wer am Mittwoch oder Donnerstag zur Führerschein- oder zur Zulassungsstelle in Plauen will, braucht zwingend einen Termin. Wie das Landratsamt mitteilt, ist wegen einer Weiterbildung nur eingeschränkter Dienstbetrieb. Anträge oder andere Briefe können aber weiterhin in den Briefkasten geworfen werden. Im Saale-Orla-Kreis steht die Neueinberufung des Naturschutzbeirates bevor. Laut Landratsamt können sich Interessierte noch bis zum 21. August bei der unteren Naturschutzbehörde melden. Alle 4 Jahre wird das bis zu 12-köpfige Gremium neu zusammengestellt. Bei allen Themen, die den Naturschutz bei bestimmten Vorhaben oder Aktionen betreffen, wird es mit hinzugezogen. Dementsprechend sollten die Mitglieder auch recht ortskundig sein und über Fachwissen verfügen. Das Gölschtal-Center in Auerbach kann sich über eine baldige Neuansiedlung freuen. So wird eine Filiale des Modediscounters Taco am 30. Juli eröffnet, teilte das Unternehmen mit. Die Verkaufsfläche, die mit Holzelementen und hellen Farbtönen punkten soll, wird eine Größe von rund 350 Quadratmetern haben. Zur Eröffnung wird es auch ein buntes Rahmenprogramm und Rabattaktionen geben. Das waren die Vogtland-Radio-Nachrichten.
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3: Hallo liebe Autofahrer, uns liegen derzeit keine Störungsmeldungen vor. Wir wünschen Ihnen eine gute Fahrt.
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4: Sie hören die Radioreise mit Alexander Tauscher. Ich grüße Sie. Diesmal geht es auf die größte Insel der Ostsee nach Gotland. Wir reisen crossover von Visby über die Südspitze bis nach Jogarn. Uns erwartet eine schwedische Idylle mit Natur pur, endlose Strände, verträumte Häuschen und eine der schönsten Hansestädte der Ostsee. Und ich denke, uns sollte doch jeder verstehen. Viel Spaß im Schwedenurlaub. Gleich geht's los.

0: dass es die Radioreise, die neue Horizonte öffnet und damit Reiselust wecken soll. Im Studio Alexander Tauscher, herzlich willkommen hier bei uns in dieser Show. Die Insel Gotland vor der Küste Schwedens ist heute unser Ziel. Sie ist 176 Kilometer lang und bis zu 50 Kilometer breit. Daher ist Gotland auf der Karte als großer Klecks im Wasser rechts neben Schweden gut zu sehen. Man kann Gotland aus mit dem Schiff erreichen und kommt damit teilweise günstiger ans Ziel als mit einem Inlandsflug von Stockholm nach Visby. Der Vorteil ist eben, dass der Urlaub dabei bereits bei der Anreise beginnt, wenn man mit dem Dampfer über die Ostsee schippert. Ich bin von Stockholm aus angereist. Das dauert zwar etwas länger, weil man noch den Bus vom Flughafen zum Fährhafen nehmen muss, aber dann beginnt er eben, der Urlaub. Destination Gotland bedient die Route Nysaham-Visby und auch die Route Oskarshamn-Visby ganzjährig mit mehreren Abfahrten täglich. Auf der Überfahrt zur Insel, da sprach ich auf der Kapitänsbrücke der MS Gotland mit dem zweiten Offizier Sven Forsland.
1: I'm the navigation officer at the moment, a watchkeeping officer.
0: Im Augenblick kontrolliert er die Navigation hier.
1: So I will make sure that the trip over to Gotland is going to be safe and that we will arrive in time. It's about that.
0: Er ist also dafür verantwortlich, dass wir eine sichere Überfahrt nach Gotland haben und eine pünktliche Ankunft haben werden. So today is very calm sea. Also wir haben heute eine relativ ruhige See. The waves are how high today?
1: Half a meter, one meter.
0: Also einen halben Meter, einen Meter maximal sind die Wellen hoch.
1: So now we are at open sea, so we have left the Otokom Archipelago.
0: Wir haben also zunächst einmal das Archipel, also die Schären, den Schärengarten von Stockholm verlassen und befinden uns jetzt auf dem offenen Meer. This was only a small part of the Archipelago of Stockholm.
1: Yes, it's the south part of Stockholm Archipelago, so it's very small.
0: Es war also auch der kleinere, der östliche Teil der Schärengärten von Stockholm.
1: Was finished 2019.
0: Dieses Schiff, auf dem wir uns befinden, ist im Jahr 2019 vom Stapel gelaufen.
1: It was built in China, in Guangzhou.
0: Gebaut in China, in Guangzhou.
1: So we used to have one.
0: Auf dem Schiff haben wir etwa 1650 Passagiere Platz. Inzwischen ist die Kapazität etwas erhöht worden.
1: They have changed it now to a little much more.
0: Wir sehen hier große Technik.
1: We used to use the autopilot system right here.
0: So Amar kennt im Auto. Pilot.
1: So we only use that one. Joystick.
0: Das mit so einem kleinen Joystick wird der Kurs dieses Schiffes hier bestimmt. Also when you leave the port, then you also can do this automatically.
1: No, then we go to the...
0: Jetzt gehen wir hier zur Brücke, erklärt gerade, was gemacht wird, wenn wir den Hafen in Nyhamn verlassen.
1: Then the captain goes here, so I sit there.
0: Beim Ausfahren aus dem Hafen sitzt Sven in der Mitte und hier ist dann der Kapitän.
1: Yes, the captain comes here and he takes over the bow thruster system.
0: It's like a propeller. Der Kapitän diese Technik.
1: Then he takes this for the speed, so he can maneuver the speed.
0: Per Hand hier auch die Geschwindigkeit des Schiffes bestimmen.
1: And then he takes the steering.
0: Und dann nochmal das Steuerrad. Hier auch ein kleiner schwarzer Joystick.
1: So you can see all the ship. We're going to a harbor, for example. The last part.
0: Übrigens, im Sommer kommen die 08er auf die Insel. 08 steht in Schweden als Vorwahl für Stockholm. 08 ist damit auch der Begriff für die Leute vom Festland eben, die sich auf Gotland so wohlfühlen. Aber ich muss hinzufügen, dass sich nicht nur die 08er auf Gotland wohlfühlen. Jeder, auch der 0815er Gast.

0: aus dem Land, aus dem einst ABBA kamen. Da kommt heute Alexander Tauscher mit der Radioreise in Schweden unterwegs auf der Insel Gotland. Im Prinzip kann man auf Gotland die ganze Welt entdecken. Es gibt Rosen und Ruinen, wilde Klippen und Weiden voll mit Blumen und Rauken. Man findet Fossilien und am Strand erstrecken sich Sanddünen vor den schäumenden Wellen. Am südlichsten Ende der Insel, am Südkap, liegt eine mächtige Klippe, die von Mooren und Meer umgeben ist. Hier breiten sich weite Landschaften in alle Richtungen aus, mit einem ungebrochenen Horizont im Westen. Und vor dieser Kulisse liegt das Meister-Restaurant, geführt von Karl und Maria Schnell. Und Karl, der übt weiter sein Deutsch.
1: Ich wohne auf Gotland 5 Monate.
0: Und den Rest des Jahres?
2: Also wir sind zu Gast bei Karl Schnell, einem Halbjahresinsulaner, der immer im Sommerhalbjahr hier in Meister am Südkap von Gotland lebt und arbeitet und das Winterhalbjahr in Stockholm verbringt. In Stockholm, you're working also in the gastronomy?
1: Well, I produce food. I do Fischstäbchen.
2: Also Karl hat auch noch im Winterhalbjahr mit Gastronomie zu tun, indirekt. Er verkauft Fischstäbchen an die Schulen und auch nach Japan. Wir sind am Südpunkt von Gotland, hier, wo die Straße zu Ende ist. Die macht hier einen Bogen, man kann nicht weiter nach Süden kommen.
1: You can't come any further south.
2: There is a military point we see from here?
1: No.
2: We don't see it.
1: We don't see it. You're not allowed to see it, so you don't see it. And nobody, it's a very beautiful place here.
2: Ein toller Landstrich hier, allein schon durch die Tierwelt. Wir haben viele Adler, Fliegen, viele Hasen hier, viele Wildtiere in den Kreisen. Sehr markant sind die Kalksteinfelsen hier, direkt die Cliffs am Wasser einerseits, aber es gibt ja auch im Süden der Insel sehr viel Kalkstein, der zum Beispiel in Stockholm für das Königsschloss benutzt wurde.
1: A lot of it actually went to the building of the Swedish castle in Stockholm. All the trees are pretty low, but that's because of.
2: Wir sind hier am südlichsten Punkt, gleichzeitig auch der windigste und auch sonnigste Punkt, und gerade im Winter bläst hier oft ein kalter Wind. Und deswegen wachsen die Bäume nicht sehr hoch, bleiben so flach.
1: The
2: special climate here, the wind is coming and it's blowing the clouds to two sides of the island. Also der Wind treibt hier die Wolken an zwei Enden der Insel vorbei, an diesem Punkt.
1: It's because of the rock. During the summer the rock accumulates so much.
2: Die Tatsache, dass die Wolken hier meist vorbeiziehen, heute leider nicht, liegt daran, dass der Felsen sich sehr stark erwärmt im Sommer, und durch die Wärme werden dann die Wolken westlich und östlich des Südpunkts ist vorbei an der Insel hinweggetrieben, und deswegen ist es hier sonnig.
0: Mit solchen Gesängen feiert man die längsten Tage des Jahres, wohl wissend, dass es ein halbes Jahr später die kürzesten sein werden.

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5: Auch am Nachmittag ziehen örtlich noch Regenschauer durch. Es gibt bei bis zu 21 Grad, aber auch sonnige Phasen. Zum Start in die neue Woche hat es die Sonne dann eher schwer. Es kann bei bis zu 19 Grad immer wieder regnen. Am Dienstag wird es jedoch schon wieder freundlicher. Wenn Wolken unterwegs sind, bleiben die harmlos. Die Sonne hat mehr und mehr Platz und bei bis zu 28 Grad wird es dann auch wieder wärmer.
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6: Hallo liebe Autofahrer, uns liegen derzeit keine Störungsmeldungen vor. Wir wünschen Ihnen eine gute Fahrt.
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0: Hallo an alle, die im großen Wellenmeer auf uns gestoßen sind. Wir sind auf einer tollen Insel, nämlich Gotland. Und im Meer der Ätherwellen, da ist die Radioreise mit Alexander Tauscher. Als ich mit dem Auto entlang der Südküste fuhr, da hielt ich immer wieder an, weil es so schöne Fotomotive gibt. So ist zum Beispiel der Anblick von Schafen, die auf wassergetränkten Wiesen direkt am Meeresufer weiden, sehr romantisch. Auch die Efeuwälder strahlen eine Romantik aus, ganz zu schweigen von den dichten Kiefernwäldern am Strand. Und eine der wenigen langen Sandstrände im Südteil der Insel, der erstreckt sich rund um das Dorf Jurgarn, das etwa 40 Kilometer südöstlich von Visby liegt. Das ist wirklich diese schwedische Ostsee-Idylle, wie im Bilderbuch. Kleine historische Holzhäuschen im Wechsel mit Ferienhäusern und einem großen Campingplatz, auch mit Ferienhäusern, Jurgarns Semesterby. Mit dem Chef dieses Campingplatzes, Johan Bertner, traf ich mich einen Kilometer entfernt vor den sehr berühmten Felsenformationen Vollhammer. Man spricht hier von Rauken, deren Geschichte Millionen Jahre zurückreicht. Der Sandstein, der sich um diese Kalksteine befand, ist im Laufe der Jahre vom Wasser abgewaschen, abgespült worden. Und so ist dieser Kalk auf den Steinen geblieben, was wir hier Rauk nennen. Sehr typisch hier auch zu sehen sind diese Strandkiefern, die wegen des starken Windes am Boden kleben. Also die am Boden wachsen, nicht senkrecht, sondern eher waagerecht, maximal im 10-20 Grad Winkel nach oben durch den Wind. Hier von Rauken bis hin nach Jurgarn verläuft ein schöner Strand, der sehr beliebt ist bei Touristen, auch aus Deutschland, um dort zu baden, sich zur Sonne einfach zu genießen.
1: Relax, take a bath and swim along the beach. It's like a beach, small street, where you can bike.
0: Zwischen dem Ort Jurgarn, dem Campingplatz und auch hier Rauken bis hin nach Vollhammer zum anderen Ortsteil verläuft ein Weg, gern genutzt zum Joggen, zum Biken, einfach zum Spazieren gehen.
1: And walk, yeah. This trout fishing, especially in April, May, is very popular.
0: Sehr beliebt ist hier das Meeresforellenfischen, vor allem in der Zeit zwischen April und Mai. Kommen viele hierher zum Fischen. Und auch Johann hat schon Forellen gefischt mit einer Länge von mindestens einem Meter, 2-4 Kilogramm schwer.
1: This weekend or a couple of weeks before, a lot of people come.
0: Jurgarn ist übrigens auch ein beliebter Ort für Hochzeiten. Die kommen auch gerne zur Trauung oder dann zum Hochzeitsfoto hierher an den Strand Vollhammer, zu den Felsformationen. Allein an diesem Wochenende gab es hier 3 Hochzeiten.
1: This weekend we had 3 of them here.
0: Honey, honey macht dann vielleicht ja auch Honeymoon hier an der Ostseeküste. Bei uns heißt es gleich One Love, eine Kultinstitution in diesem Urlaubsort. Und später geht es in die Inselhauptstadt nach Visby. Wie immer an dieser Stelle, auf Weiterhören.

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2: Auch am Nachmittag ziehen örtlich noch Regenschauer durch. Es gibt bei bis zu 21 Grad, aber auch sonnige Phasen. Zum Start in die neue Woche hat es die Sonne dann eher schwer. Es kann bei bis zu 19 Grad immer wieder regnen. Am Dienstag wird es jedoch schon wieder freundlicher. Wenn Wolken unterwegs sind, bleiben die harmlos. Die Sonne hat mehr und mehr Platz und bei bis zu 28 Grad wird es dann auch wieder wärmer.
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2: Ich bin Justin Hamm. Wer am Mittwoch oder Donnerstag zur Führerschein- oder zur Zulassungsstelle in Plauen will, braucht zwingend einen Termin. Wie das Landratsamt mitteilt, ist wegen einer Weiterbildung nur eingeschränkter Dienstbetrieb. Anträge oder andere Briefe können aber weiterhin in den Briefkasten geworfen werden. Im Saale-Orla-Kreis steht die neue Einberufung des Naturschutzbeirates bevor. Laut Landratsamt können sich Interessierte noch bis zum 21. August bei der unteren Naturschutzbehörde melden. Alle 4 Jahre wird das bis zu 12-köpfige Gremium neu zusammengestellt. Bei allen Themen, die den Naturschutz bei bestimmten Vorhaben oder Aktionen betreffen, wird es mit hinzugezogen. Dementsprechend sollten die Mitglieder auch recht ortskundig sein und über Fachwissen verfügen. Das Gölschtal-Center in Auerbach kann sich über eine baldige Neuansiedlung freuen. So wird eine Filiale des Modediscounters Taco am 30. Juli eröffnet, teilte das Unternehmen mit. Die Verkaufsfläche, die mit Holzelementen und hellen Farbtönen punkten soll, wird eine Größe von rund 350 Quadratmetern haben. Zur Eröffnung wird es auch ein buntes Rahmenprogramm und Rabattaktionen geben. Tennisprofi Jan-Lennard Struff hat heute eine große Chance. Der 36-Jährige kann zum ersten Mal in seiner langen Karriere in ein Grand-Slam-Viertelfinale einziehen. Im Achtelfinale von Wimbledon trifft er jetzt gleich auf den Polen Hubert Hurkacz. Und zur Formel 1. Um 16 Uhr beginnt der große Preis von Großbritannien. Von der Pole-Position in Silverstone startet Mercedes-Fahrer Kimi Antonelli. Der junge Italiener ist derzeit WM-Führender. Das waren die Vogtland-Radio-Nachrichten.
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2: Hallo liebe Autofahrer, der Blick geht weiter auf die A4 Dresden Richtung Chemnitz. Zwischen Chemnitz Ost und Chemnitz Mitte 5 Kilometer Stau. Die aktuelle Wartezeit, die liegt bei etwa 10 Minuten. Ansonsten ist alles frei. Wir wünschen Ihnen eine gute Fahrt.
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3: Willkommen in der zweiten Stunde. Es ist die Radioreise, die Reiselust mit Alexander Tauscher.

0: Hier ist RIAS, Radioimpressionen aus Schweden. Alexander Tauscher unterwegs auf der Insel Gotland für die Radioreise. Gotland war einst ein wichtiger Handelsplatz der Wikinger. Davon zeugen heute noch die reich verzierten Bildersteine bei Enge und Hallingbo sowie die Grabfelder und Silberschätze auf der gesamten Insel. Ein Ort voller Kunst, den fand ich inmitten der Natur am Rande der Dorfsiedlung Hovdamsnoharts. An einer Straße, die im Prinzip ein besserer Feldweg ist, liegt, man könnte sagen, irgendwo im Nirgendwo ein recht verwachsener Garten, aus dem ein kleines Wohnhaus und eine größere Werkstatt herausragen. Die Eisenbildhauerin Elena Berg-Österdahl, sie hat sich hier ja ein privates und zugleich auch für ihre Arbeit kreatives Reich geschaffen. Elena bewegt sich frei zwischen Kunst, Handwerk und Design. Sie arbeitet mit einem Material, das ja oftmals als maskulin und robust gilt. Und ohnehin ist sie eine Frau, die auf ihren Feldern ihren Mann steht.
1: I found this place over 10 years ago and it was abandoned and overgrown completely.
0: Vor über 10 Jahren hat sie diesen Ort gefunden, diesen Garten, der war damals verlassen gewesen und völlig verwachsen.
1: I just found it and I felt here is my place and no one else understood.
0: Sie hat diesen Ort gefunden und hat gesagt, hier ist mein Ort, an dem ich leben möchte. Niemand hatte es verstanden.
1: They just saw all the work.
0: Niemand verstand es, dass sie ausgerechnet an diesem Ort leben wollte, weil er war so verwachsen. Es hatte sich niemand darum gekümmert. Die Bäume hatten das Haus durchwachsen, überwachsen. Es war so viel zu tun. Als sie diesen Ort zum ersten Mal sah, war es Oktober, nicht so schön wie im Sommer. Aber auch da hat sie schon gespürt, es hat eine gewisse Energie und das kann sehr gut werden. Ich fragte Elena, wo sie davor gelebt hat. Sie sagte, sie war überall gewesen, weil sie auch Künstlerin war, unterwegs mit Clowns ohne Grenzen und wollte nun hier einen Ort schaffen, wo sie kreativ, künstlerisch tätig sein kann und wo sie auch Kunden empfangen kann und deswegen dieser Ort.
1: And also be able to invite clients. I have kept the wild a bit.
0: Ein wenig wild ist der Garten noch, ja, sie hat ihn bewusst auch ein wenig wild gelassen, dennoch Struktur hineingebracht, auch in die Bäume, jeder Baum hat seinen eigenen Lebensraum, wild und dennoch ein wenig geordnet, so wie auch sie selbst.
1: I like to keep tidy, but it's still also really wild, so.
0: Im Gespräch mit Elena Berg-Österdahl. Ja, auf Gotland, da gibt es nicht wenige Kunsthandwerker und auch nicht wenige lassen sich inspirieren von einer Insel, die selbst ein Kunstwerk ist.
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0: Eine Insel im Meer ist heute das Ziel der Radioreise. Alexander Tauscher mit Geschichten aus Gotland für alle Schwedenfreunde. Visby ist die einzige Stadt der Insel, in der man sich ins Mittelalter zurückversetzt fühlt. Ob eben der schönen Häuser und auch der Pflastergassen. Aber ab und zu wird man dann doch wieder in die Neuzeit zurückgeholt, wenn mal wieder so ein Taxi oder auch ein Anwohner mit seinem Auto durch diese Gassen rast. Also bitte nicht zu sehr träumen. Unser Guide Armin Scholle arbeitet im Gotland-Museum, das sehr breit und unterhaltsam über die Geschichte dieser Insel informiert. Nur 2 Gehminuten von der Kathedrale St. Maria entfernt liegt in historischen Gemäuern das Hotel Hallgjarnet. Und darüber, über die Geschichte dieses Hauses, sprach ich mit Gastgeberin Ulrika Wiklander. Das Hotel stammt aus dem Jahr 1250, hat 20 Räume. Wir betreiben das Haus als Hotel seit dem Jahr 2006.
1: From the beginning, it's been, we call it Helgeans Haus.
0: Das Haus war davor in einer anderen Funktion. Es wurde von Nonnen betrieben. Die haben hier sich um beispielsweise elternlose Kinder, um Obdachlose auch gekümmert.
1: Children without parents. The original building was like.
0: Heute ist das Hotel ein Zusammenschluss aus mehreren Gebäuden. Das Original, in dem wir uns jetzt befinden, aus dem Jahr 1250. Man sieht es an diesen ganz dicken Mauern, unheimlich dicke Mauern, angebaut, ein Trakt, der aus dem 17. Jahrhundert stammt.
1: Part was built in 17th century of international guests.
0: Die meisten Gäste aus dem Ausland kommen aus den Vereinigten Staaten, aus der Schweiz und aus Deutschland. Einmal im Jahr ist dieses große Politikerfest hier, beziehungsweise ein Treffen, in dem die wichtigsten Politiker Schwedens auftreten. Die ganzen Reden werden hier live übertragen aus Gotland. In dieser Zeit ist das Hotel voll ausgebucht, bereits ein Jahr zuvor. Ebenso auch im August, wenn hier in Visby die Mittelalterwochen über die Bühne gehen. Und dieses Haus hieß auch früher Mittelalterhotel.
1: The name of this hotel was Medieval Hotel from the beginning.
0: Das Mittelalterhaus ist umgeben von einigen der ältesten Gebäude der Stadt und auch einem kleinen Park. Übrigens wurde größtenteils in Visby die Kultserie Pippi Langstrumpf gedreht. Auf dem Hauptplatz von Visby, dem Stora Torge, da traf ich mich mit dem Insulaner Erik Örn, der das Tourismusbüro der Insel leitet. Mit ihm sprach ich auch über ein paar Orte auf der Nordseite der Insel, die ich auf dieser Tour so nicht besuchen konnte.
2: They are quite different. If you go to the north, for example.
0: Die Insel unterscheidet sich zwischen Nord und Süd, und wenn man nach Norden geht, hat man gerade auch die schönen sandigen Strände.
2: Beautiful beaches. The south is more rocky and than that.
0: Während die Südinsel vor allem felsig ist.
2: It's a lot of fields. We have a lot a journey into with a guide.
0: So there is more to see for me maybe for
2: yes,
0: another
2: next time. Hey.
0: Der Sommer auf Gotland, er gilt als sonnensicher. Man muss sogar Wasser sparen, wird die Bevölkerung auch aufgerufen. Dazu sollten sich auch die Urlauber, denke ich, dran halten. Und ich hatte das Glück zu erleben, wie die Insel recht selten im Sommer von oben bewässert wird.

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11: Auch am Nachmittag ziehen örtlich noch Regenschauer durch. Es gibt bei bis zu 21 Grad, aber auch sonnige Phasen. Zum Start in die neue Woche hat es die Sonne dann eher schwer. Es kann bei bis zu 19 Grad immer wieder regnen. Am Dienstag wird es jedoch schon wieder freundlicher. Wenn Wolken unterwegs sind, bleiben die harmlos. Die Sonne hat mehr und mehr Platz und bei bis zu 28 Grad wird es dann auch wieder wärmer.
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11: Hallo liebe Autofahrer, der Blick geht weiter auf die A4 Dresden Richtung Chemnitz. Zwischen Chemnitz Ost und Chemnitz Mitte 5 Kilometer Stau. Die aktuelle Wartezeit, die liegt bei etwa 10 Minuten. Ansonsten ist alles frei. Wir wünschen Ihnen eine gute Fahrt.
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0: Die Radioreise mit Alexander Tauscher geht langsam in die Schlussetappe. Heute von der Insel Gotland in Schweden. In den Cafés von Visby empfiehlt es sich, zum Tee oder Kaffee die gotländische Spezialität Safranpfannkuchen mit roten Beeren und Schlagsahne zu genießen. Ohnehin sind die Süßspeisen in Schweden reich an Sahne oder Soße. Man mag es eben süß. Wenn im Sommer die großen Kreuzfahrtschiffe in Visby anlegen, dann ist die Stadt durchaus mal sehr überlaufen. Deswegen empfiehlt Adam Jakobsen von Destination Gotland einen Urlaub gerade auch in der Nebensaison.
1: The people coming from Germany and so on, they are coming a little off season, not only peak season.
0: Gerade auch die Urlauber aus Deutschland, Österreich und der Schweiz kommen teilweise in der Nebensaison, also nicht nur in den Hochzeiten, und damit verlängern sie auch ein wenig die Saison hier auf Gotland.
1: They extend our season in Gotland, which is a middle-aged city.
0: Adam empfiehlt auch gerade in der Nebensaison solche UNESCO-Welterbestädte wie Visby zu besuchen, denn erstens sind hier weniger Touristen und zweitens haben auch in der Nebensaison allein in Visby 25 Restaurants durchgehend offen. Und wenn man dann von Visby aus aufs Land, auf der Insel Gotland fährt, dann hat man die Insel quasi für sich.
1: But then you have the whole island for yourself. Pretty good here, you know. We don't have so much snow here in Gotland.
0: Das Klima ist an sich sehr angenehm auf der Insel Gotland. Die Sommer dauern in der Regel schon bis September, Oktober. In der Zeit kann man auch noch baden gehen. Die Temperaturen sind sehr angenehm. Und wenn man im Winter kommt, es gibt hier nicht sehr viel Schnee. Im Winter natürlich kann man auch einmal die Erfahrung machen der schwedischen Sauna. Aber Adam empfiehlt vor allem wegen der Kultur und wegen der Natur auf die Insel zu kommen.
1: But you should come here, you know, for the culture, the nature.
2: If you are here and you want to say, oh, I want to see maybe also for 1-2 days the Åland Islands, are there connections from Gotland to Mariehamn to the Åland Islands? Gibt es Verbindungen von hier, wenn man einmal hier ist, auf die Ålandinseln, diese zur Finnland gehörenden schwedisch-autonomen Regionen?
1: During the summer,
2: im Sommer gibt es zwei Kreuzfahrtunternehmen, die von hier aus Mariehamn auf den Ålandinseln ansteuern. Und in der Beziehung kann man dann im Sommer also von hier aus so einen Ausflug auf die Ålandinseln machen.
0: Diese schönen Ålandinseln besuchen wir auf einer anderen Radioreise, auf einer Ostseekreuzfahrt, auf der Tour da zwischen Helsinki und Stockholm. Ja, so geht zum Abschied die Flaschenpost von dieser Insel auf die Reise ins große Radioreise-Universum. Goodbye, au revoir, ciao, bis wieder ein Jahr, tschüss, trotziens, hi, salam alaikum und shalom. Und in Schweden sagt man heida. Und das jetzt mit der Melodie Midsummer in Gotland. Bleiben Sie schön reisefreudig, meine Damen und Herren, denn es gibt noch mindestens 1000 Orte in dieser Welt zu entdecken. In diesem Sinn, wie immer, bis bald.

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2: Es bleibt wechselhaft über den Abend und in der Nacht sind immer wieder Regenschauer unterwegs. Die Temperaturen, die sinken dann in der Nacht allmählich auf maximal 14 Grad ab. Die Regenschauer sind auch morgen weiter unterwegs. Die Sonne ist bei bis zu 19 Grad so gut wie abgemeldet. Am Dienstag zeigt sich wieder mehr die Sonne, dazu ist es trocken. Das Thermometer klettert dann auf bis zu 28 Grad.
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2: Ich bin Justin Hamm. Die Situation auf dem Ausbildungsmarkt rund um Greiz ist auch im Juni angespannt geblieben. Das geht aus Angaben der Arbeitsagentur Thüringen Ost hervor. Zwar haben sich rund 300 Jugendliche für eine Ausbildung oder ein duales Studium gemeldet, doch gleichzeitig stehen 65 Ausbildungsstellen weniger zur Verfügung als im Vorjahr.
3: Aktuell suchen noch etwa 100 junge Menschen aktiv nach einem Platz. Viele davon in stark nachgefragten Berufen wie Kfz-Mechatroniker, Fachinformatiker oder medizinische Fachangestellte. Die Unternehmen im Landkreis bieten insgesamt 466 Ausbildungs- und Studienplätze an, von denen die Hälfte noch unbesetzt sind. Besonders viele freie Stellen gibt es im Einzelhandel, in der Lagerlogistik, der Mechatronik und der Tierwirtschaft. Sven Hopf, Vogtlandradio.
2: Das Stadtarchiv Gera hat im ersten Halbjahr steigende Besucherzahlen verzeichnen können. Laut Stadtverwaltung wurde über 360 Mal Einsicht genommen. Dementsprechend wurde auch mehr Archivgut als in den Vorjahren herausgesucht. Zu den Besuchenden zählen Familienforscher, Wissenschaftler oder auch Schüler und Studenten. Die deutschen Handball-Juniorinnen sind zum zweiten Mal Weltmeister. 18 Jahre nach dem Premierentitel besiegte das DHB-Team im Finale der U20-WM Dänemark mit 33-26. Beste Schützin im Finale in China war Chiara Rohr. Die deutsche U20 ist damit jetzt amtierender Welt- und Europameister. Das waren die Vogtland-Radio-Nachrichten.
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2: Hallo liebe Autofahrer, Staus haben wir im Moment nicht. Einige Fahrermeldungen von der A4 Chemnitz Richtung Erfurt. Zwischen Ronneburg und Gera-Leumnitz liegen Fahrzeugteile auf der linken Spur. Sonst wie gesagt, alles frei. Wir wünschen Ihnen eine gute Fahrt.
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5: Es bleibt wechselhaft über den Abend und in der Nacht sind immer wieder Regenschauer unterwegs. Die Temperaturen, die sinken dann in der Nacht allmählich auf maximal 14 Grad ab. Die Regenschauer sind auch morgen weiter unterwegs. Die Sonne ist bei bis zu 19 Grad so gut wie abgemeldet. Am Dienstag zeigt sich wieder mehr die Sonne. Dazu ist es trocken. Das Thermometer klettert dann auf bis zu 28 Grad.
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5: Hallo liebe Autofahrer, Staus haben wir im Moment nicht. Einige Fahrermeldungen von der A4 Chemnitz Richtung Erfurt. Zwischen Ronneburg und Gera-Leumnitz liegen Fahrzeugteile auf der linken Spur. Sonst wie gesagt, alles frei. Wir wünschen Ihnen eine gute Fahrt.
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1: Es bleibt wechselhaft über den Abend und in der Nacht sind immer wieder Regenschauer unterwegs. Die Temperaturen, die sinken dann in der Nacht allmählich auf maximal 14 Grad ab. Die Regenschauer sind auch morgen weiter unterwegs. Die Sonne ist bei bis zu 19 Grad so gut wie abgemeldet. Am Dienstag zeigt sich wieder mehr die Sonne, dazu ist es trocken. Das Thermometer klettert dann auf bis zu 28 Grad.
0: Zuerst bei uns.
1: Ich bin Justin Hamm. Die Situation auf dem Ausbildungsmarkt rund um Greiz ist auch im Juni angespannt geblieben. Das geht aus Angaben der Arbeitsagentur Thüringen Ost hervor. Zwar haben sich rund 300 Jugendliche für eine Ausbildung oder ein duales Studium gemeldet, doch gleichzeitig stehen 65 Ausbildungsstellen weniger zur Verfügung als im Vorjahr.
2: Aktuell suchen noch etwa 100 junge Menschen aktiv nach einem Platz. Viele davon in stark nachgefragten Berufen wie Kfz-Mechatroniker, Fachinformatiker oder medizinische Fachangestellte. Die Unternehmen im Landkreis bieten insgesamt 466 Ausbildungs- und Studienplätze an, von denen die Hälfte noch unbesetzt sind. Besonders viele freie Stellen gibt es im Einzelhandel, in der Lagerlogistik, der Mechatronik und der Tierwirtschaft. Sven Hopf, Vogtlandradio.
1: Das Stadtarchiv Gera hat im ersten Halbjahr steigende Besucherzahlen verzeichnen können. Laut Stadtverwaltung wurde über 360 Mal Einsicht genommen. Dementsprechend wurde auch mehr Archivgut als in den Vorjahren herausgesucht. Zu den Besuchenden zählen Familienforscher, Wissenschaftler oder auch Schüler und Studenten. Die ersten beiden Viertelfinalisten bei der Fußball-WM sind gefunden, Marokko und Frankreich. Und heute Abend und in der Nacht finden die nächsten Achtelfinalduelle statt. Um 22 Uhr unserer Zeit trifft Brasilien auf Norwegen, das Starduell zwischen Vinny Junior und Erling Haaland. Und ab 2 Uhr bekommen es dann die Engländer, um Harry Kane mit Co-Gastgeber Mexiko zu tun. Das waren die Vogtland-Radio-Nachrichten.
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1: Hallo liebe Autofahrer, Staus haben wir im Moment nicht. Einige Fahrermeldungen von der A4 Chemnitz Richtung Erfurt. Zwischen Ronneburg und Gera-Leumnitz liegen Fahrzeugteile auf der linken Spur. Sonst wie gesagt, alles frei, wir wünschen Ihnen eine gute Fahrt.
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6: Es bleibt wechselhaft über den Abend und in der Nacht sind immer wieder Regenschauer unterwegs. Die Temperaturen, die sinken dann in der Nacht allmählich auf maximal 14 Grad ab. Die Regenschauer sind auch morgen weiter unterwegs. Die Sonne ist bei bis zu 19 Grad so gut wie abgemeldet. Am Dienstag zeigt sich wieder mehr die Sonne, dazu ist es trocken. Das Thermometer klettert dann auf bis zu 28 Grad.
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6: Hallo liebe Autofahrer, Staus haben wir im Moment nicht. Einige Fahrermeldungen von der A4 Chemnitz Richtung Erfurt. Zwischen Ronneburg und Gera-Leumnitz liegen Fahrzeugteile auf der linken Spur. Sonst wie gesagt, alles frei. Wir wünschen Ihnen eine gute Fahrt.
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1: Es bleibt wechselhaft über den Abend und in der Nacht sind immer wieder Regenschauer unterwegs. Die Temperaturen, die sinken dann in der Nacht allmählich auf maximal 14 Grad ab. Die Regenschauer sind auch morgen weiter unterwegs. Die Sonne ist bei bis zu 19 Grad so gut wie abgemeldet. Am Dienstag zeigt sich wieder mehr die Sonne, dazu ist es trocken. Das Thermometer klettert dann auf bis zu 28 Grad.
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1: Ich bin Justin Hamm. Die Situation auf dem Ausbildungsmarkt rund um Greiz ist auch im Juni angespannt geblieben. Das geht aus Angaben der Arbeitsagentur Thüringen Ost hervor. Zwar haben sich rund 300 Jugendliche für eine Ausbildung oder ein duales Studium gemeldet, doch gleichzeitig stehen 65 Ausbildungsstellen weniger zur Verfügung als im Vorjahr.
2: Aktuell suchen noch etwa 100 junge Menschen aktiv nach einem Platz. Viele davon in stark nachgefragten Berufen wie Kfz-Mechatroniker, Fachinformatiker oder medizinische Fachangestellte. Die Unternehmen im Landkreis bieten insgesamt 466 Ausbildungs- und Studienplätze an, von denen die Hälfte noch unbesetzt sind. Besonders viele freie Stellen gibt es im Einzelhandel, in der Lagerlogistik, der Mechatronik und der Tierwirtschaft. Sven Hopf, Vogtlandradio.
1: Das Stadtarchiv Gera hat im ersten Halbjahr steigende Besucherzahlen verzeichnen können. Laut Stadtverwaltung wurde über 360 Mal Einsicht genommen. Dementsprechend wurde auch mehr Archivgut als in den Vorjahren herausgesucht. Zu den Besuchenden zählen Familienforscher, Wissenschaftler oder auch Schüler und Studenten. In der Formel 1 hat Charles Leclerc den großen Preis von Großbritannien gewonnen. Hinter dem Ferrari-Fahrer fuhren Mercedes-Pilot George Russell und Leclercs Teamkollege Lewis Hamilton aufs Podium. Der deutsche Nico Hülkenberg im Audi kam nicht ins Ziel. Der WM-führende Kimi Antonelli büßte wegen eines technischen Defekts an seinem Mercedes viele Punkte ein. Das waren die Vogtland-Radio-Nachrichten.
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1: Hallo liebe Autofahrer, weiter keine Staus, nur eine Gefahrenmeldung von der A4, Erfurt Richtung Chemnitz. Zwischen Jena Zentrum und Stadt Roda steht ein defektes Fahrzeug auf der rechten Spur. Sonst wie gesagt, alles frei, wir wünschen Ihnen eine gute Fahrt.

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6: Es bleibt wechselhaft über den Abend und in der Nacht sind immer wieder Regenschauer unterwegs. Die Temperaturen, die sinken dann in der Nacht allmählich auf maximal 14 Grad ab. Die Regenschauer sind auch morgen weiter unterwegs. Die Sonne ist bei bis zu 19 Grad so gut wie abgemeldet. Am Dienstag zeigt sich wieder mehr die Sonne, dazu ist es trocken. Das Thermometer klettert dann auf bis zu 28 Grad.
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6: Hallo liebe Autofahrer, weiter keine Staus, nur eine Gefahrenmeldung von der A4, Erfurt Richtung Chemnitz. Zwischen Jena Zentrum und Stadtroda steht ein defektes Fahrzeug auf der rechten Spur. Sonst, wie gesagt, alles frei. Wir wünschen Ihnen eine gute Fahrt.
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1: Es bleibt wechselhaft über den Abend und in der Nacht sind immer wieder Regenschauer unterwegs. Die Temperaturen, die sinken dann in der Nacht allmählich auf maximal 14 Grad ab. Die Regenschauer sind auch morgen weiter unterwegs. Die Sonne ist bei bis zu 19 Grad so gut wie abgemeldet. Am Dienstag zeigt sich wieder mehr die Sonne, dazu ist es trocken. Das Thermometer klettert dann auf bis zu 28 Grad.
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1: Ich bin Justin Hamm. Die Situation auf dem Ausbildungsmarkt rund um Greiz ist auch im Juni angespannt geblieben. Das geht aus Angaben der Arbeitsagentur Thüringen Ost hervor. Zwar haben sich rund 300 Jugendliche für eine Ausbildung oder ein duales Studium gemeldet, doch gleichzeitig stehen 65 Ausbildungsstellen weniger zur Verfügung als im Vorjahr.
2: Aktuell suchen noch etwa 100 junge Menschen aktiv nach einem Platz. Viele davon in stark nachgefragten Berufen wie Kfz-Mechatroniker, Fachinformatiker oder medizinische Fachangestellte. Die Unternehmen im Landkreis bieten insgesamt 466 Ausbildungs- und Studienplätze an, von denen die Hälfte noch unbesetzt sind. Besonders viele freie Stellen gibt es im Einzelhandel, in der Lagerlogistik, der Mechatronik und der Tierwirtschaft. Sven Hopf, Vogtlandradio.
1: Das Stadtarchiv Gera hat im ersten Halbjahr steigende Besucherzahlen verzeichnen können. Laut Stadtverwaltung wurde über 360 Mal Einsicht genommen. Dementsprechend wurde auch mehr Archivgut als in den Vorjahren herausgesucht. Zu den Besuchenden zählen Familienforscher, Wissenschaftler oder auch Schüler und Studenten. Isaac Del Toro hat die zweite Etappe der Tour de France gewonnen. Der 22 Jahre alte Mexikaner siegt in Barcelona auf dem Stadtberg Montjuïc. Das gelbe Trikot trägt weiterhin Radprofi Jonas Vingegaard. Der Däne führt 6 Sekunden vor Topfavorit Tadej Pogacar. Die Durchführung der dritten Etappe morgen ist wegen Waldbränden in Südfrankreich gerade noch in der Schwebe. Das waren die Vogtlandradio-Nachrichten.
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1: Hallo liebe Autofahrer, weiter keine Staus, nur eine Gefahrenmeldung von der A4, Erfurt Richtung Chemnitz. Zwischen Jena Zentrum und Stadtroda steht ein defektes Fahrzeug auf der rechten Spur. Sonst wie gesagt, alles frei, wir wünschen Ihnen eine gute Fahrt.
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3: Es bleibt wechselhaft über den Abend und in der Nacht sind immer wieder Regenschauer unterwegs. Die Temperaturen, die sinken dann in der Nacht allmählich auf maximal 14 Grad ab. Die Regenschauer sind auch morgen weiter unterwegs. Die Sonne ist bei bis zu 19 Grad so gut wie abgemeldet. Am Dienstag zeigt sich wieder mehr die Sonne, dazu ist es trocken. Das Thermometer klettert dann auf bis zu 28 Grad.
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3: Hallo liebe Autofahrer, weiter keine Staus, nur eine Gefahrenmeldung von der A4, Erfurt Richtung Chemnitz. Zwischen Jena Zentrum und Stadtroda steht ein defektes Fahrzeug auf der rechten Spur. Sonst, wie gesagt, alles frei, wir wünschen Ihnen eine gute Fahrt.
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1: Es bleibt wechselhaft über den Abend und in der Nacht sind immer wieder Regenschauer unterwegs. Die Temperaturen, die sinken dann in der Nacht allmählich auf maximal 14 Grad ab. Die Regenschauer sind auch morgen weiter unterwegs. Die Sonne ist bei bis zu 19 Grad so gut wie abgemeldet. Am Dienstag zeigt sich wieder mehr die Sonne. Dazu ist es trocken. Das Thermometer klettert dann auf bis zu 28 Grad.
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1: Es bleibt wechselhaft über den Abend und in der Nacht sind immer wieder Regenschauer unterwegs. Die Temperaturen, die sinken dann in der Nacht allmählich auf maximal 14 Grad ab. Die Regenschauer sind auch morgen weiter unterwegs. Die Sonne ist bei bis zu 19 Grad so gut wie abgemeldet. Am Dienstag zeigt sich wieder mehr die Sonne, dazu ist es trocken. Das Thermometer klettert dann auf bis zu 28 Grad.
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0: 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Widder.
1: Heute dürfte es bei Ihnen recht ausgelassen zugehen und Sie stecken mittendrin. Tun Sie etwas, um wieder aufzutanken.
0: Stier.
1: Sie überraschen andere mit ihrer Originalität und sind sehr extrovertiert eingestellt. Mit ihrem Teamgeist und ihren frischen Ideen bringen sie ein Projekt konstruktiv voran.
0: Zwillinge.
1: Zwar werden sie auf den letzten Metern bestimmt nicht schlapp machen, aber ihre Energiereserven neigen sich dem Ende.
0: Krebs.
1: Wenn sie mit Freunden ausgehen, könnten sie jemanden kennenlernen. Daraus könnte sich eine Freundschaft entwickeln, wie sie sich sie schon lange gewünscht haben.
0: Löwe.
1: Vertrauen Sie bei Ihrem Vorgehen Ihrer Intuition und hüten Sie sich heute davor, sich auf Ihren Lorbeeren auszuruhen.
0: Jungfrau.
1: Sie sind zwar aktuell sehr belastbar, das heißt aber noch lange nicht, dass Sie sich auch belasten wollen.
0: Waage.
1: Sie möchten etwas mehr Dynamik und wünschen sich Abwechslung in Ihrem Leben. Vielleicht machen Sie sich auch viele Gedanken darüber, was beruflich noch besser laufen könnte.
0: Skorpion.
1: Ihre Kollegen sind von Ihrem Engagement positiv überrascht und unterstützen Sie, denn Sie überzeugen mit Ihrer Begeisterung jeden.
0: Schütze.
1: Es kann heute sein, dass Sie zu hitzig auftreten und zu offensiv wirken. Wenn Sie zu viel auf einmal wollen, kann es passieren, dass Sie genau das Gegenteil erreichen.
0: Steinbock.
1: Sich mal so richtig auszutoben und über die Stränge zu schlagen, das würden Sie jetzt vermutlich am liebsten tun. Aber Achtung, die Sterne raten im Moment von allen Übertreibungen ab.
0: Wassermann.
1: Beruflich kann es diese Woche zu überraschenden Neuigkeiten, Unterbrechungen oder Umstrukturierungen kommen. Das erfordert von Ihnen nicht nur Flexibilität, sondern auch Mut.
0: Fische.
1: Auf kreativer Ebene können Sie heute einen Volltreffer landen. Sie sollten aber darauf achten, auch andere wichtige Angelegenheiten nicht zu vergessen.

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